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0: vor 6. Und jetzt die Nachrichten.
1: Wohnhausbrand in Ahornach, Löscharbeiten laufen noch. Italien zieht Zwischenbilanz über Grenzkontrollen gegen Spanien. Das Wetter wird heute wieder heiß. Ich bin Sabrina Fleischmann, guten Morgen.
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1: Die Feuerwehren in Dörfra-Arntal sind in der Nacht um 2 Uhr zu einem Großeinsatz ausgerückt. In Ahornach ist im Dachgeschoss eines Mehrfamilienhauses ein Brand ausgebrochen. Es bestand die Gefahr, dass es sich die Flammen auf das gesamte Haus ausbreiten. Rund 100 Feuerwehrleute aus Ahornach und Umgebung haben das verhindert. Sie sind immer noch im Einsatz. Derzeit wird das Dach abgedeckt, um letzte Glutnester in der Isolierung zu löschen. Verletzt wurde niemand. Zur Brandursache gibt es noch keine Informationen. Tragisch ausgegangen ist die Suche nach einem Wanderer aus Deutschland in Dorftirol. Er wurde am Abend als vermisst gemeldet. Nach einer längeren Suche durch die Bergrettung konnte er im Bereich der Hochmut aber nur mehr tot aufgefunden werden. In Südtirol gibt es mehr als 40 Lebensmitteltafeln. Sie sind eine wichtige Hilfe für Menschen, die finanziell nur schwer über die Runden kommen. Im letzten Jahr haben die Tafeln mehr als 900 Tonnen an Lebensmitteln kostenlos ausgegeben. Fast 9000 Menschen wurden damit unterstützt. Diese Zahlen haben Vertreter der Tafeln bei einem Treffen mit Soziallandesrätin Rosemarie Palmer vorgelegt. Seit etwa 2 Wochen kontrolliert Italien Einreisende aus Spanien. Und seitdem sind laut Innenminister Piante Dossi 3 Menschen festgenommen und 21 weitere zurückgeschickt worden, darunter 6 Marokkaner. Piante Dossi hat vor dem Schengen-Ausschuss im Parlament auch gesagt, dass die aktuelle Aussetzung der Schengen-Regeln morgen überprüft werden soll. Spanien hat im Gegenzug auch wieder Kontrollen von Einreisenden aus Italien angeführt und seitdem mehr als 3000 Menschen kontrolliert. Zum Sport. Bei der Leichtathletik-Europameisterschaft in Birmingham darf sich Italien über einen weiteren Titel freuen. Daria Derkasch hat sich im Dreisprung Gold geholt. Einen EM-Titel gibt es für Italien auch im Schwimmen. Die 19-jährige Sarah Curtis hat bei der Schwimm-EM in Paris über 50 Meter Rücken ihren eigenen Weltrekord vom Halbfinale noch einmal verbessert. Im Finale war sie noch einmal um 0,07 Sekunden schneller. Sie hat sich damit zur Europameisterin gekürt und Gold gewonnen.
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1: Es wird heute wieder strahlend schön mit Sonne von früh bis spät und einem weitgehend wolkenlosen Himmel. Der Nachmittag wird heiß mit Höchstwerten bis zu 37 Grad. Jetzt in der Früh messen wir in Gargazon 19 Grad, in Jenisien sind es 17, in Kaltern 21. Eyers im Finchgau meldet 12 und im Mühlwald werden aktuell 13 Grad gemessen. Auch der Feiertag bringt uns morgen viel Sonne. Der Sonntag dann wechselhafter mit einigen Gewittern.
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1: Guten Morgen, ich bin Sabrina Fleischmann. Bei der Hochmut oberhalb von Dorftirol hat sich ein tödlicher Bergunfall ereignet. Ein 58-Jähriger aus Deutschland ist im ausgesetzten und unwegsamen Gelände abgestürzt. Seine Familie hatte am Abend Alarm geschlagen. Nach einer Suchaktion der Bergrettung konnte der Mann aber nur mehr tot geworden werden. In Ahornach ist in der Nacht um 2 Uhr in einem Mehrfamilienhaus ein Brand ausgebrochen. Rund 100 Feuerwehrleute standen bei den Löscharbeiten im Einsatz. Derzeit werden noch letzte Glutnester gelöscht, verletzt wurde niemand. Die 43 Lebensmitteltafeln in Südtirol haben immer mehr Kunden. Im letzten Jahr wurden fast 9000 Menschen mit kostenlosen Lebensmitteln versorgt. Insgesamt waren es mehr als 900 Tonnen. Vor 2 Wochen hat Italien das Schengen-Abkommen mit Spanien ausgesetzt und wieder Grenzkontrollen eingeführt. Seither wurden 3 Menschen festgenommen und 21 Einreisende aus Spanien zurückgeschickt. Mehr als ein Drittel davon waren Marokkaner. Bei der Leichtathletik-Europameisterschaft in Birmingham gibt es einen weiteren Titel für Italien. Daria Derkac hat sich im Dreisprung die Goldmedaille geholt. Und bei der Schwimm-EM in Paris hat Sarah Curtis über 50 Meter Rücken ihren eigenen Weltrekord noch einmal verbessert und ebenfalls Gold gewonnen.
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2: Urlauber ist bei Dorftirol in den Tod gestürzt. Großbrand in Ahornach ist unter Kontrolle. Das Wetter wird heute wieder schön und heiß. Ich bin Sabrina Fleischmann, guten Morgen.
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2: Tragisch ausgegangen ist die Suche nach einem Wanderer aus Deutschland in Dorftirol. Der 58-Jährige wurde am Abend von seinen Angehörigen als vermisst gemeldet. Nach einer längeren Suche durch die Bergrettung konnte er unterhalb der Hochmut im Bereich des Sendemastens nur mehr tot aufgefunden werden. Er ist im ausgesetzten und unwegsamen Gelände abgestürzt. Im Einsatz waren auch der Rettungshubschrauber des Aiutalpin Dolomites, Feuerwehr und Karabinieri und die Notfallseelsorge, die sich um die Angehörigen gekümmert hat. Die Feuerwehren im Tafra Arendal sind in der Nacht zu einem Großeinsatz ausgerückt. Gegen 2 Uhr ist im Dachgeschoss eines Mehrfamilienhauses in Ahornach ein Brand ausgebrochen. Rund 100 Feuerwehrleute waren im Einsatz, sagt Paul Ebenkofler, der Kommandant der Freiwilligen Feuerwehr von Ahornach.
3: Ja, wir haben jetzt den Brand unter Kontrolle. Ist ziemlich Sachschaden entstanden durch den Brand. Die Familie, was im Haus gewohnt hat, haben wir evakuiert und ist jetzt in einer anderen Wohnung. Und so weiter haben wir jetzt den Brand unter Kontrolle.
2: Jetzt wird noch das Dach abgedeckt, um letzte Glutnester zu löschen. Außerdem muss das Löschwasser abgepumpt werden. Zur Brandursache gibt es noch keine Informationen. In Südtirol gibt es mehr als 40 Lebensmitteltafeln. Sie sind eine wichtige Hilfe für Menschen, die finanziell nur schwer über die Runden kommen. Im letzten Jahr haben die Tafeln mehr als 900 Tonnen an Lebensmitteln kostenlos ausgegeben. Fast 9000 Menschen wurden damit unterstützt. Anfang August hat Italien Grenzkontrollen für Einreisende aus Spanien eingeführt. Offizieller Grund ist der Migrantenansturm auf Ceuta, die spanische Exklave in Nordafrika und der damit verbundene Schutz der italienischen Grenzen. Laut Innenminister Matteo Piantedosi sind seitdem 3 Menschen festgenommen und 21 weitere zurückgeschickt worden, darunter 6 Marokkaner. Piantedosi hat jetzt vor dem Schengen-Ausschuss im Parlament gesagt, dass die aktuelle Aussetzung der Schengen-Regeln morgen überprüft werden soll.
4: La decisione di sospendere l'applicazione dell'accordo di Schengen non sarà rivista prima del 15 agosto.
2: Spanien hat seinerseits ja auch wieder Kontrollen von Einreisenden aus Italien eingeführt. Seitdem wurden mehr als 3000 Menschen kontrolliert, vor allem Nicht-EU-Bürger. Noch zum Sport. Bei der Leichtathletik-Europameisterschaft in Birmingham darf sich Italien über einen weiteren Titel freuen. Daria Derkac hat sich im Dreisprung die Goldmedaille geholt. Und einen EM-Titel gibt es für Italien auch im Schwimmen. Die 19-jährige Sarah Curtis hat bei der Schwimm-EM in Paris über 50 Meter Rücken ihren eigenen Weltrekord vom Halbfinale noch einmal verbessert und die Goldmedaille gewonnen. Es wird heute wieder ein Hitzetag. Die aktuellen Frühtemperaturen hören Sie gleich.
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2: Zum Aufstehen gibt's einen wolkenlosen Himmel und Temperaturen zum Durchschnaufen. In Brunneck werden aktuell 14 Grad gemessen, in Corvara sind es 13. Deutschnofen und Franzensfeste melden 17 und in Inesien werden 16 Grad gemessen. Der Nachmittag wird richtig heiß mit Höchstwerten bis zu 37 Grad. Auch der Feiertag wird morgen sehr sonnig und heiß. Am Sonntag sind dann einige Gewitter dabei.
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0: Einen schönen Freitagmorgen aus der Landesverkehrsmeldezentrale. Es begrüßt Sie Karin Unterhofer. Von Südtirols Hauptdurchzugstraßen und von der Brennerautobahn liegen uns momentan keine Störungsmeldungen vor. Allen, die unterwegs sind, eine gute Fahrt.
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1: 14. August 1989. Frederick Willem de Klerk löst nach parteiinternen Auseinandersetzungen Pieter Willem Botha als Staatspräsident Südafrikas ab und beginnt innenpolitische Reformen einzuleiten. Als Ergebnis dieser Reformen wird Nelson Mandela aus jahrzehntelanger Haft entlassen. Mit einer Katastrophe endet am 14. August 1979 die vor der englischen Südküste ausgetragene Regatta um den Admiral's Cup. Während eines Orkans sterben 17 Menschen, 23 der 304 Boote kentern. 10.000 katholische und protestantische Frauen fordern am 14. August 1976 bei einer Demonstration in Belfast das Ende des nordirischen Bürgerkriegs. Der Bau des Mont-Blanc-Tunnels schreitet voran. Die von zwei Seiten vorstoßenden Bohrtrupps treffen sich am 14. August 1962 in der Bergmitte. 14. August 1945. In der ersten Rundfunkansprache seiner Herrschaft gibt der japanische Kaiser Hirohito die bedingungslose Kapitulation seines Landes bekannt. Vorher hatten die USA zwei Atombomben auf die japanischen Städte Hiroshima und Nagasaki abgeworfen. 14. August 1941. Der britische Premier Churchill und der US-Präsident Roosevelt vereinbaren bei einem Treffen an Bord des US-Kreuzers Augusta die Grundsätze ihrer Kriegs- und Nachkriegspolitik. Die Atlantik-Charta wird 1945 eines der Grunddokumente der UNO. 14. August 1932. Die italienische Presse berichtet über den Erfinder Guglielmo Marconi, dem es mittels eines UKW-Funkgerätes gelungen ist, über eine Entfernung von 270 Kilometern zu kommunizieren. Papst Pius XI. War der Erste, dem diese neue Technik vorgeführt wurde. Die bis dahin längste Wasserleitung der Welt geht am 14. August 1915 in Betrieb. Mit der 408 Kilometer langen Pipeline wird Wasser von der Sierra Nevada in die kalifornische Stadt Los Angeles geführt. 14. August 1893. In Paris wird die erste Fahrprüfung der Welt für Fahrzeuge eingeführt. Die mindestens 21 Jahre alten Kandidaten müssen Fahrkenntnisse, die Fähigkeit zu Reparaturen und Kenntnisse der Bauteile des Fahrzeuges nachweisen.
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1: Guten Morgen, ich bin Sabrina Fleischmann. Bei der Hochmut oberhalb von Dorftirol hat sich ein tödlicher Bergunfall ereignet. Ein 58-Jähriger aus Deutschland ist im ausgesetzten und unwegsamen Gelände abgestürzt. Seine Familie hatte am Abend Alarm geschlagen. Nach einer Suchaktion der Bergrettung konnte der Mann aber nur mit Tod geborgen werden. In Ahornach ist in der Nacht um 2 Uhr in einem Mehrfamilienhaus ein Brand ausgebrochen. Rund 100 Feuerwehrleute standen bei den Löscharbeiten im Einsatz. Verletzt wurde niemand. Die 43 Lebensmitteltafeln in Südtirol haben immer mehr Zulauf. Im letzten Jahr haben sie fast 9000 Menschen mit kostenlosen Lebensmitteln versorgt. Vor 2 Wochen hat Italien das Schengen-Abkommen mit Spanien ausgesetzt und wieder Grenzkontrollen eingeführt. Seither wurden 3 Menschen festgenommen und 21 Einreisende aus Spanien zurückgeschickt. Ob die Kontrollen weitergeführt werden, entscheidet sich morgen. Bei der Leichtathletik-Europameisterschaft in Birmingham gibt es einen weiteren Titel für Italien. Daria Derkac hat sich im Dreisprung Gold geholt. Und bei der Schwimm-EM in Paris hat Sarah Curtis über 50 Meter Rücken ihren eigenen Weltrekord noch einmal verbessert und ebenfalls Gold gewonnen.
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3: Guten Morgen. Mit den aktuellen Aussichten begrüßt Sie Günter Geier. Ja, die sind weiterhin hochsommerlich. Zumindest bis zum Ende dieser Woche. Heute ist es vielfach wolkenlos und auch tagsüber zeigen sich nur wenige Haufen Wolken. Mit der kräftigen Augustsonne wird es damit wieder heiß, mit maximal 33 bis 37 Grad. Auf den Bergen in 2000 Metern Werte um 22 Grad. Auch morgen am Feiertag und am Sonntag scheint zunächst verbreitet die Sonne. Erste Gewitter sind morgen Nachmittag möglich. Am Sonntagnachmittag werden sie dann häufiger. Die Temperaturen erreichen morgen noch einmal bis zu 37 Grad, am Sonntag dann ein paar Grad weniger, es bleibt aber schwül. In der neuen Woche ist es mit der großen Hitze dann vorbei. Am Montag wird es zeitweise sonnig mit ein paar Regenschauern und Gewittern, dazu Temperaturen bis maximal 30 Grad. Damit zurück zu heute und zu den Messwerten von 7 Uhr. In Auer 22 Grad, Bozen 21, Meran 19, in Schlanders und Brixen 18, in Sterzing, Bruneck und Doblach 13 Grad, auf der Plosse 10, dazu Südwestwind mit 20 km pro Stunde, am Reschen 13, Brenner 14, Innsbruck 16, Lienz 15 und in Trient 23 Grad.
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1: Brand in Ahornach ist gelöscht. Urlauber aus Deutschland ist bei Dorftirol in den Tod gestürzt. Das Wetter bringt uns heute wieder ins Schwitzen. Ich bin Sabrina Fleischmann, guten Morgen.
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1: Nach dem Brand in einem Mehrfamilienwohnhaus in Ahornach gibt es Entwarnung. Feuerwehrkommandant Paul Ebenkofler meldet Brand aus. Verletzt wurde niemand, aber der Schaden ist groß. Die Wohnung im Dachgeschoss ist unbewohnbar. Die vierköpfige Familie ist vorübergehend bei Nachbarn untergekommen. Auch eine zweite Wohnung wurde beschädigt. Der Brand war um 2 Uhr in der Nacht ausgebrochen. Bei den Löscharbeiten standen 100 Feuerwehrleute aus Ahornach und Umgebung im Einsatz. Tragisch ausgegangen ist die Suche nach einem Wanderer aus Deutschland in Dorftirol. Der 58-Jährige wurde am Abend von seinen Begleitern als vermisst gemeldet. Die Bergrettung hat daraufhin eine Suche gestartet, auch mit Hunden und Drohnen. Der Mann konnte schließlich unterhalb der Hochmoot im Bereich des Sendemastens im ausgesetzten und unwegsamen Gelände nur mit Tod geborgen werden. Im Einsatz waren auch der Rettungshubschrauber des Aiutalpin Dolomites, Feuerwehrkarabiniere und die Notfallseelsorge. Mehr als 40 Lebensmitteltafeln gibt es hier bei uns in Südtirol. Sie helfen Menschen, die finanziell nur schwer über die Runden kommen. Nun ist Bilanz gezogen worden, Stefanie Terzer.
2: Ja, voriges Jahr haben die Tafeln mehr als 900 Tonnen an Lebensmitteln kostenlos ausgegeben. Damit sind fast 9000 Menschen unterstützt worden. Im Herbst steht für die Tafeln wieder ein wichtiger Aktionstag an. Dann werden im ganzen Land haltbare Lebensmittel gesammelt, also Konserven, Nudeln, Reis, Mehl und so weiter. Damit können die Vorratskammern aufgefüllt werden. Bei dem Aktionstag sind auch wieder viele freiwillige Hände gefragt. Es ist eine gute Möglichkeit für junge Menschen, sich einzubringen.
1: Seit 2 Wochen kontrolliert Italien Einreisende aus Spanien. Und seitdem sind laut Innenminister Piante d'Orsi 3 Menschen festgenommen und 21 weitere wieder zurückgeschickt worden. Grund für die Grenzkontrollen ist der Migrantenansturm auf Ceuta, die spanische Exklave in Nordafrika. Piante d'Orsi hat jetzt gesagt, dass die Aussetzung der Schengen-Regeln morgen überprüft werden soll und sie sei nicht gegen Spanien gerichtet. Es gehe nur um die Sicherheit Italiens. Italien stünde Spanien freundschaftlich und brüderlich gegenüber, sagt Piante d'Orsi.
3: Non è stata una misura rivolta contro la Spagna o contro un altro partner. Era fuori discussione qualsiasi atto ostile nei confronti della Spagna, paese a noi legato da storici vincoli di amicizia e di fratellanza.
1: Spanien sieht das nicht zu und hat im Gegenzug wieder Kontrollen von Einreisenden aus Italien angeführt. Seitdem sind mehr als 3000 Menschen kontrolliert worden, vor allem nicht EU-Bürger. Es ist Regen in Sicht, die genauen Wetteraussichten gleich.
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1: Heute und morgen bleibt es noch heiß mit Temperaturen bis zu 37 Grad. Am Sonntag stehen dann Gewitter auf dem Programm und es wird etwas kühler. Auch die neue Woche bringt uns Regen und kühlere Temperaturen. Heute geht es mit den Temperaturen aber noch Schritt für Schritt nach oben. Bei der Leimburg werden jetzt und in Meran werden 20 Grad gemessen. 19 in Langdaufers, 10 in Benz im Saarntal und Oberfintel meldet 16 Grad.
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6: Guten Tag, wünscht Barbara Vidotta aus der Landesverkehrsmeldezentrale. Es ist noch ruhig auf Südtirol Straßen. Störungsmeldungen liegen uns keine vor. Gute Fahrt.
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3: Guten Morgen, ich bin Sabrina Fleischmann. In Meran ist eine Frau wegen Tierquälerei angezeigt worden. Sie hat ihren Hund tagelang in der Wohnung alleine gelassen, ohne Futter und Wasser. Ein Nachbar hatte das ständige Bellen gehört und die Ortspolizei alarmiert, die den Hund befreit hat. Der Brand in einem Mehrfamilienwohnhaus in Ahornach ist gelöscht. Verletzt wurde niemand, aber der Schaden ist groß. Die Wohnung im Dachgeschoss ist unbewohnbar. Die vierköpfige Familie ist vorübergehend bei Nachbarn untergekommen. In Dorftirol ist ein 58-Jähriger aus Deutschland bei einer Wanderung tödlich verunglückt. Er ist unterhalb der Hochmut in unwegsames Gelände geraten und abgestürzt. Nach einer Suchaktion von Bergrettung und Feuerwehr konnte er nur mehr totgeworgen werden. Der Flughafen von Catania auf Sizilien bleibt wegen des Vulkanausbruchs am Ätna weiter gesperrt. Er stößt Rauch und Lava aus. Die Sperre wurde erneut verlängert bis in der Nacht um 2 Uhr. Wann Flugzeuge wieder starten und landen können, hängt von der Aktivität des Ätna und der Windrichtung ab. In Kroatien und Griechenland wüten weiter große Waldbrände. In Kroatien mussten Bewohner und Touristen in der Nacht evakuiert werden. In Griechenland wurden Urlauber sogar über das Meer in Sicherheit gebracht.
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6: Guten Morgen, mit den aktuellen Aussichten begrüßt Sie Günter Geier. Ja, die sind weiterhin hochsommerlich, zumindest bis zum Ende dieser Woche. Heute ist es vielfach wolkenlos und auch tagsüber zeigen sich nur wenige Haufen Wolken. Mit der kräftigen Augustsonne wird es damit wieder heiß, mit maximal 33 bis 37 Grad. Auf den Bergen in 2000 Metern Werte um 22 Grad. Auch morgen am Feiertag und am Sonntag scheint zunächst verbreitet die Sonne. Erste Gewitter sind morgen Nachmittag möglich. Am Sonntagnachmittag werden sie dann häufiger. Die Temperaturen erreichen morgen noch einmal bis zu 37 Grad, am Sonntag dann ein paar Grad weniger, es bleibt aber schwül. In der neuen Woche ist es mit der großen Hitze dann vorbei. Am Montag wird es zeitweise sonnig, mit ein paar Regenschauern und Gewittern, dazu Temperaturen bis maximal 30 Grad. Damit zurück zu heute und zu den Messwerten von 7 Uhr. In Auer 22 Grad, Bozen 21, Meran 19, in Schlanders und Brixen 18, in Sterzing, Bruneck und Doblach 13 Grad, auf der Blose 10, dazu Südwestwind mit 20 km pro Stunde, am Reschen 13, Brenner 14, Innsbruck 16, Lienz 15 und in Trient 23 Grad.
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1: Hund alleine in der Wohnung, Besitzerin angezeigt. Brand aus in Ahornach. Der Schaden ist aber groß. Das Wetter heute hat wieder die Sonne das Sagen. Ich bin Sabrina Fleischmann. Guten Morgen.
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1: In Meran hat die Ortspolizei einen verwahrlosten Hund gerettet. Nachbarn hatten gemeldet, dass der Hund ständig bellt und schlechte Gerüche aus der Wohnung kommen. Die Ortspolizei hat sich Zutritt zur Wohnung im Stadtzentrum verschafft und festgestellt, dass der Hund mit einer kurzen Leine angebunden war. Die Besitzerin hatte ihn mehr als 2 Tage lang alleine gelassen, ohne Futter und Wasser. Sie wurde wegen Tierquälerei angezeigt. Der Hund wurde beschlagnahmt und ins Tierheim in der Sil gebracht. Ein 58-Jähriger aus Deutschland ist bei einer Wanderung oberhalb von Dorftirol tödlich verunglückt. Er war unterhalb der Muthöfe vom Weg abgekommen und ist abgestürzt. Als er am Abend nicht zurückgekommen ist, haben seine Begleiter einen Notruf abgesetzt. Feuerwehr und Bergrettung haben die Suche aufgenommen, auch mit Hunden und Drohnen. Schließlich wurde der Mann im unwegsamen Gelände gefunden. Er konnte aber nicht mehr gerettet werden und wurde mit dem Rettungshubschrauber des Aiut Alpin Dolomites geborgen und ins Tal geflogen. Nach dem Brand in einem Mehrfamilienhaus in Ahornach gibt es Entwarnung. Der Brand ist gelöscht, verletzt wurde niemand, aber der Sachschaden ist groß. Die Wohnung im Dachgeschoss ist unbewohnbar. Die 4-köpfige Familie ist vorübergehend bei Nachbarn untergekommen. Auch eine 2. Wohnung wurde beschädigt. Bei den Löscharbeiten waren mehr als 100 Feuerwehrleute aus Ahornach und Umgebung im Einsatz. Die Brücke von Messina kann weiter geplant werden. Die Brücke, die Sizilien mit dem Festland in Kampanien verbinden würde, hat jetzt grünes Licht vom Obersten Rat für öffentliche Bauvorhaben bekommen. Das Jahr ist allerdings an über 100 Auflagen geknüpft. Das ursprüngliche Projekt muss umfangreich nachgebessert werden, vor allem was die Erdbebensicherheit und die Belastbarkeit anbelangt. Über das Projekt wird schon seit den 1950er Jahren diskutiert. Die Regierung Meloni will es jetzt in Angriff nehmen. Die Kosten werden auf über 13 Milliarden Euro geschätzt. Und wir bleiben auf Sizilien. Der Flughafen von Catania ist wegen des Vulkanausbruchs am Ätna weiter lahmgelegt. Die Sperre wurde erneut verlängert bis in der Nacht auf morgen um 2 Uhr. Wann Flugzeuge wieder starten und landen können, hängt von der Aktivität des Ätna und der Windrichtung ab. Der Vulkan stößt seit Tagen Lava und Asche aus. Bei uns ist der Himmel strahlend blau. Mehr zum Wetter gleich.
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1: Die Sonne wird heute wieder kräftig aufheizen. Am Nachmittag erreichen die Höchstwerte bis zu 37 Grad. In Bozen hat es aktuell schon 25 Grad. In Barbern sind es 19, in Bruneck 18. In Burgstall zeigt das Thermometer auf 20 Grad und am Karabas sind es aktuell 15 Grad. Auch der Feiertag wird morgen schön und heiß. Der Sonntag wird dann wechselhafter mit einigen Gewittern ab dem Nachmittag.
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5: Einen schönen guten Morgen wünscht Deborah Gärtner aus der Landesverkehrsmeldezentrale. Von der Brenner Autobahn wurden uns keine Störungen gemeldet und freie Fahrt haben sie momentan auch auf den anderen Hauptstraßen Südtirols. Gute Fahrt!
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1: 14. August 1989. Frederick Willem de Klerk löst nach parteiinternen Auseinandersetzungen Pieter Willem Botha als Staatspräsident Südafrikas ab und beginnt innenpolitische Reformen einzuleiten. Als Ergebnis dieser Reformen wird Nelson Mandela aus jahrzehntelanger Haft entlassen. Mit einer Katastrophe endet am 14. August 1979 die vor der englischen Südküste ausgetragene Regatta um den Admiral's Cup. Während eines Orkans sterben 17 Menschen, 23 der 304 Boote kentern. 10.000 katholische und protestantische Frauen fordern am 14. August 1976 bei einer Demonstration in Belfast das Ende des nordirischen Bürgerkriegs. Der Bau des Mont Blanc-Tunnels schreitet voran. Die von zwei Seiten vorstoßenden Boer-Trupps treffen sich am 14. August 1962 in der Bergmitte. 14. August 1945. In der ersten Rundfunk

0: Weltkriegspolitik. Die Atlantik-Charta wird 1945 eines der Grunddokumente der UNO. 14. August 1932. Die italienische Presse berichtet über den Erfinder Guglielmo Marconi, dem es mittels eines UKW-Funkgerätes gelungen ist, über eine Entfernung von 270 Kilometern zu kommunizieren. Papst Pius XI. War der Erste, dem diese neue Technik vorgeführt wurde. Die bis dahin längste Wasserleitung der Welt geht am 14. August 1915 in Betrieb. Mit der 408 Kilometer langen Pipeline wird Wasser von der Sierra Nevada in die kalifornische Stadt Los Angeles geführt. 14. August 1893. In Paris wird die erste Fahrprüfung der Welt für Fahrzeuge eingeführt. Die mindestens 21 Jahre alten Kandidaten müssen Fahrkenntnisse, die Fähigkeit zu Reparaturen und Kenntnisse der Bauteile des Fahrzeuges nachweisen.
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1: Hund alleine in der Wohnung, Anzeige wegen Tierquälerei in Meran. Die Brücke nach Sizilien hat eine weitere Hürde genommen. Das Wetter bringt uns heute wieder heiße Sommertemperaturen. Ich bin Sabrina Fleischmann, schönen Vormittag.
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1: In Meran hat die Ortspolizei einen verwahrlosten Hund gerettet. Nachbarn hatten gemeldet, dass der Hund ständig bellt und schlechte Gerüche aus der Wohnung kommen. Die Ortspolizei hat sich Zutritt zur Wohnung verschafft und festgestellt, dass der Hund mit einer kurzen Leine angebunden war. Die Besitzerin hatte ihn mehr als 2 Tage lang alleine gelassen, ohne Futter und Wasser. Sie wurde wegen Tierquälerei angezeigt. Der Hund wurde ins Tierheim in Dessel gebracht. Auch im Finchgau sollen in Zukunft Straßen und Plätze mit Videokameras überwacht werden. Insgesamt sollen mehr als 130 Überwachungskameras installiert werden. Die Bezirksgemeinschaft hat die Ausschreibung in die Wege geleitet. Es gibt aber noch keinen genauen Termin, wann sie in Betrieb genommen werden. Zugang zu den Aufnahmen der Kameras haben die Ordnungskräfte nach der Genehmigung durch die Bürgermeister. Die Videoüberwachung soll dazu beitragen, Straftaten aufzuklären und Kriminelle und Vandalen abzuschrecken. Die Brücke von Messina kann weiter geplant werden. Die Brücke, die Sizilien mit dem Festland in Kampanien verbinden soll, hat nun grünes Licht vom Obersten Rat für öffentliche Bauvorhaben bekommen. Das Jahr ist allerdings an über 100 Auflagen geknüpft. Das ursprüngliche Projekt muss nachgebessert werden, vor allem was die Erdbebensicherheit und die Belastbarkeit anbelangt. Geplant ist, dass die Brücke bis 2033 fertiggestellt sein soll. Die Kosten werden auf mehr als 13 Milliarden Euro geschätzt. Freundschaften sind gut für die Gesundheit, das bestätigt eine neue Studie von Forschern aus der Türkei. Sie zeigt, wer Freundschaften pflegt und enge soziale Bindungen hat, dem geht es sowohl körperlich als auch psychisch besser. David Riemer mit den Einzelheiten.
2: Die Forscher betonen, das soziale Umfeld verändert sich im Laufe des Lebens. Freundschaften, Partnerschaften und andere Beziehungen können deshalb frühere Erfahrungen verstärken, aber auch abmildern. Gute soziale Beziehungen seien eine universelle Säule des Wohlbefindens, heißt es in der Studie.
1: In den USA hat ein Lottospieler einen Jackpot von mehr als 1 Milliarde Dollar geknackt. Das sind 900 Millionen Euro. Die Powerball-Lotterie ist bekannt für ihre riesigen Jackpots. Mit viel Sonne geht's durch den Freitag. Mehr zum Wochenendwetter gleich.
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1: Die Sonne hat freie Bahn, am Himmel ist kaum eine Wolke zu sehen und auch der Nachmittag bleibt schön. Es wird heiß mit bis zu 37 Grad. Aktuell messen wir in Iserlohn 25 Grad, in Schlanders sind es 24. Mühlen in Taufers meldet 19, Sagenthein 22 und in Rednaun werden aktuell 20 Grad gemessen. Auch morgen am Feiertag gibt es viel Sonne und heiße Sommertemperaturen. Der Sonntag beginnt noch sonnig, am Nachmittag stehen dann ein paar Gewitter auf dem Programm.
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5: Schönen Vormittag aus der Landesverkehrsmeldezentrale. Ich bin Manuel Scutellaro. Die Pustertaler Stadtstraße wurde nach einem Unfall bei St. Sigmund gesperrt. In Richtung Brixen reicht der Stau bis Kienz, in Richtung Innichen bis Oberfintel zurück. Ausweichen kann man über die Pustertaler Sonnenstraße. Wegen Überlastung kommt es zu Kolonnenverkehr und Stau auf der Finchgauer Stadtstraße in Richtung Meran bei Rabland, im Pustertal in Fahrtrichtung Innichen abschnittsweise zwischen Bonneck und Percha sowie zwischen Welsberg und Toblach und auf der Gardertaler Stadtstraße bei Stern. Und auch auf der Brenner Autobahn kommt es zu Kolonnenbildungen in Fahrtrichtung Norden zwischen Affi und Trient Nord. Allen unterwegs gute und sichere Fahrt.
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1: Mehr Stromverbrauch durch Hitze in Italien. Videoüberwachung kommt auch im Finchgau. Das Wetter wird auch heute wieder richtig heiß. Ich bin Sabrina Fleischmann. Schönen Vormittag.
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1: Wegen der Hitzewellen laufen die Klimaanlagen und Kühlregale in Geschäften auf Hochtouren. Der Stromverbrauch in Italien hat im Juli einen historischen Höchststand erreicht. Nach Angaben des Netzbetreibers Terna wurden 32,5 Terawattstunden Strom nachgefragt. Das sind 8% mehr als im Juli des Vorjahres. Der Großteil des Stroms wurde in Italien produziert, auch dank der Sonnenenergie. Die Photovoltaikanlagen wurden ausgebaut und haben 20% mehr Strom geliefert als vor einem Jahr. Der Hitzesommer betrifft auch Deutschland. Die Bauern beklagen große Ausfälle bei der Ernte. Claudia Wächter berichtet.
2: Auf den Feldern verbrennt das Gras und Tierfutter wird knapp. Im schlimmsten Fall müssen wir früher schlachten als geplant, befürchten Landwirte im Süden. Vor allem dort hat es viel zu wenig geregnet. Auch Kartoffeln und Maiskolben sind mickrig. Die Lage ist brutal angespannt, sagt der Bauernpräsident. Und auf dem Rhein fahren nur noch wenige Frachtkähne und das nur mit geringer Ladung. Für die Unternehmer steigen deshalb die Kosten. Vieles wird teurer.
1: Der Hitzesommer setzt auch den Gletschern zu. Forscher gehen davon aus, dass allein in der Schweiz Dutzende von kleineren Gletschern bis zum Ende des Sommers ganz verschwinden werden. Aber auch bei den großen Gletschern ist der Rückgang heuer besonders groß. Nach wenig Schnee im Winter gibt es keine schützende Decke, die das Sonnenlicht reflektiert. Die Bergbahnen Meran 2000 sind auf der Suche nach einem neuen Geschäftsführer. Denn Paul Jakomet musste nach einer Kündigung gehen, berichtet die Tageszeitung Dolomiten. Über die Gründe für die Entlassung ist nichts bekannt. Vorübergehend werden Präsident Andreas Zanier und der Verwaltungsrat die Geschäfte weiterführen. Jakomet hatte die Geschäftsführung von Meran 2000 vor 7 Jahren übernommen. Auch im Finchgau sollen in Zukunft Straßen und Plätze mit Videokameras überwacht werden. Insgesamt sollen mehr als 130 Überwachungskameras installiert werden. Die Bezirksgemeinschaft hat die Ausschreibung in die Wege geleitet. Es gibt aber noch keinen genauen Termin, wann sie in Betrieb genommen werden. Der Hochsommer geht weiter. Gleich mehr zu den aktuellen Temperaturen.
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1: Die Sonne treibt die Temperaturen weiter nach oben. Am Nachmittag werden es maximal 33 bis 37 Grad. Aktuell messen wir in Brandsol 28, in Fahren sind es 26, in Bonneck 22. Corvara meldet 21, in Hintermattel ist es noch kühler bei 18 Grad und in Eyers im Finchgau werden 24 Grad gemessen. Auch der Feiertag wird morgen sonnig und heiß. Der Sonntag legt noch einen sonnigen Start hin. Am Nachmittag kommen dann Quellwolken und Gewitter dazu und es wird etwas kühler.
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6: Aus der Landesverkehrsmeldezentrale begrüßt sie Karin Unterhofer. Auf der Pustertaler Stadtstraße bei St. Siegmund wurde die Unfallstelle geräumt. Es gibt jedoch noch Staus in beiden Fahrtrichtungen. Kolonnenverkehr und Stau wegen Überlastung gibt es auf der Brennerautobahn in beiden Richtungen zwischen Trient Nord und Affi. Auf der Pustertaler Stadtstraße in Richtung Innichen zwischen Bonneck und Bercher und zwischen Niederdorf und Doblach in Richtung Brixen zwischen Findl und Schaps und auf der Finchgauer Stadtstraße in Richtung Meran zwischen Blaus und Rabland. Allen, die unterwegs sind, eine gute Fahrt.
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0: 10 vor 12.
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2: Schönen guten Tag, ich bin Stefanie Terzer. Unfälle, Schlägereien, Wutausbrüche. Was in unseren Köpfen passiert, wenn es zu heiß ist? Und Vanacci und sein mediterranes Patriarchat. Was Südtiroler Politiker von den Plänen des Rechtsaußengenerals halten. Wie oft haben Sie heute und in den letzten Tagen folgenden Satz gedacht oder gesagt? Die Leute spinnen bei der Hitze. Oft nehme ich an, Sie sind damit nicht alleine.
3: Ich kann das bestätigen, dass die Leute nicht bei der Hitze spinnen, sondern die Leute spinnen jetzt generell alleweil mehr.
4: Ja, ich kann es bestätigen, vor allem beim Autofahren merkt man es. Die Leute sind wie verrückt unterwegs und man kann schon sagen, bei der Hitze steigt sie ein paar in den Kopf.
5: Eindeutig, ja. Seit Corona spinnen sie generell, aber jetzt sind sie einfach noch ekelhafter geworden.
2: Das ist nicht nur so ein Gefühl, es ist tatsächlich so. Die Hitze macht uns dünnhäutig. Das bestätigt der Meraner Psychologe Manuel Schmelzer.
6: Die allgemeine Belastung steigt. Das heißt, es ist viel weniger Spielraum da zwischen vielleicht einer Situation, die mich nervt, auf der einen Seite, und die dann wirklich sagt, und jetzt reicht's noch. Also wenn ich jetzt zum Beispiel an einen langsamen Autofahrer denke, der vor mir fährt, dann wenn es jetzt nicht so heiß ist, dann fahre ich gemütlich hinten noch. Aber wenn es jetzt 40 Grad hat, dann wird aus diesem langsamen Autofahrer vielleicht dann schnell ein Vollidiot, der vor mir fährt.
2: Im Straßenverkehr wird gehupt, im Job wird geschimpft und zu Hause wird gemault. Die hohen Temperaturen lassen den Stresspegel in unserem Körper ansteigen. Unser Körper kommt damit auf Dauer nicht zurecht und wir explodieren bei jeder Kleinigkeit. Und wir sind nicht nur reizbarer, wir sind auch viel unkonzentrierter. Deswegen passieren aktuell auch so viele Verkehrsunfälle. Psychologe Schmelzer.
6: Natürlich, der Körper insgesamt ist belasteter. Das heißt, meine Reaktion, meine Geduld ist weniger auf der einen Seite. Und auf der anderen Seite werde ich natürlich auch gereizter. Ich werde ungeduldiger.
2: Und eben unkonzentrierter. Daran sind vor allem die vielen Tropennächte schuld, die uns kaum erholsamen Schlaf bescheren. Manuel Schmelzers hoffnungsvoller Blick geht deswegen in Richtung Wochenende. Dann soll die Hitze nämlich endlich gebrochen werden. Und damit hoffentlich auch die Wut in uns.
6: Insgesamt abzukühlen, nicht? Auch sprichwörtlich einmal ein bisschen abzukühlen, das hilft sehr gut. Und der Kopf, der braucht ja auch manchmal eine Abkühlung und dann kann man wieder einen klaren Gedanken fassen, dann kann man vielleicht wieder gut schlafen, hoffentlich, dann erholt man sich besser und dann ist man auch insgesamt gemütlicher drauf und hat ein bisschen mehr Toleranz oder ein bisschen mehr Verständnis, auch wenn andere gereizt sind. Und dann ist das ein Effekt, der die ganze Bevölkerung wieder insgesamt abkühlt.
2: Spätestens ab Montag also dürfte unser aller Zusammenleben wieder etwas angenehmer werden. Seit Monaten mischt ein Mann die Politik in Italien auf, Roberto Vannacci. Er war früher General beim Heer und sitzt jetzt im EU-Parlament. Schon länger fällt er mit Aussagen auf, die von Tag zu Tag extremer werden. Rechtsradikal, ausländerfeindlich, frauenverachtend. Jetzt predigt er sogar ein mediterranes Patriarchat. Es brauche mehr starke Männer, findet er. Frauen sollten sich unterordnen. Und auch sonst sind seine Positionen noch mal ein gutes Stück weiter rechts als die der eh schon sehr rechten Regierung Meloni. Florian Scheringer, wie kommt dieser raue Ton bei unseren Politikern in Südtirol an?
7: Das habe ich den Landtagsabgeordneten gefragt, dessen Positionen wohl am nächsten zu denen von Vannacci sind. Landeshauptmann Stellvertreter Marco Galateo von Fratelli d'Italia. Er teilt zwar einige Ansichten mit Vannacci, etwa einen harten Kurs in der Einwanderungspolitik, aber seine Aussagen gingen oft zu weit, findet Galateo. Der Saga zum mediterranen Patriarchat und dass Frauen in der Küche bleiben sollten, sei veraltet.
8: Immaginare le donne a casa cucinare forse è una visione un tantino antica della società. Oggi le cose sono cambiate.
7: Es ist eben dieses Frauenbild, über das sich so viele aufregen. Die Landtagsabgeordnete Brigitte Foppa von den Grünen findet Vannaccis Ideologien einfach nur traurig.
9: Da gibt es jetzt wieder ganz brutale Rückschritte und wir haben das in der Frauenbewegung ja schon lange gesehen. Es ist immer, sind drei Schritte vor und zwei zurück. Jetzt, die von Vannacci kommen, sind wieder diese Schritte, die zurückgehen. Das finde ich etwas vom Schlimmsten. Es gehört zu seinen Provokationen. Und wir sehen diese neuen Rechten, die leben von Provokationen, die sie in die Öffentlichkeit schmeißen, die allgemeine Empörung hervorrufen und die sie aber natürlich auch sehr, sehr sichtbar machen. Und das ist dann mit Teil des Problems.
7: Politikwissenschaftler Günter Pallava sagt, dass Vannacci überhaupt Anklang findet, liege vor allem daran, dass er in den Medien, vor allem auf Social Media, mit einfachen und extrem polarisierenden Aussagen punktet. Weil ihm die Regierung Meloni nicht rechts genug ist, positioniert er sich bei so ziemlich jedem Thema gegen die Mehrheit. Und genau das könnte bei der nächsten Wahl nach hinten losgehen, sagt Pallava.
10: Vannacci kann natürlich, wenn er nicht in diese Mitte-Rechts-Koalition eingebunden wird, in die rechter Mitte-Links-Koalition helfen, weil er natürlich also Stimmen, insbesondere von der Lega, aber auch von Fratelli d'Italia, abzieht. Und das wäre ein Vorteil für die Mitte-Links-Parteien.
7: Jetzt ist Roberto Vannacci natürlich vor allem in der nationalen Politik ein Thema. Seine Partei Futuro Nazionale gibt es aber auch in Südtirol. Bekanntester Vertreter ist Ex-Landesrat Massimo Bessone. Und laut Politikwissenschaftler Pallava ist es durchaus wahrscheinlich, dass die Partei nach den nächsten Wahlen bei uns im Landtag sitzt.
10: Das kann man nicht ausschließen, weil mit diesem Wahlsystem, das Verhältniswahlsystem, wo also keine Hürden vorhanden sind, ist ein Mandat mit relativ wenigen Stimmen erreichbar. Und wenn wir eben in die Vergangenheit blicken, wo wir gesehen haben, dass kleine italienische Parteien immer wieder in den Landtag gezogen sind, dann kann man also auch für Vannacci durchaus denken, auch das ist möglich.
7: Vannaccis Auftritt könne man irgendwo mit Jürgen Wirth Anderlan vergleichen, sagt Pallava. Im Wahlkampf groß auftrumpfen und bei einer bestimmten Gruppe gut ankommen. Aber selbst wenn es Futuro Nazionale tatsächlich in den Landtag schafft, glaubt Pallava nicht, dass einer oder zwei Abgeordnete großen Schaden anrichten könnten.
2: Italien hat im Juli so viel Strom wie noch nie verbraucht. Gleich mehr dazu in unseren Kurznachrichten.
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2: Wegen der Hitzewelle laufen die Klimaanlagen und die Kühlregale in Geschäften auf Hochtouren. Der Stromverbrauch in Italien hat im Juli einen historischen Höchststand erreicht. Marlies Winkler mit den Kurznachrichten.
11: Ja, nach Angaben des Netzbetreibers Terna wurden 32,5 Terawattstunden Strom nachgefragt. Das sind 8,3% mehr als im Juli des Vorjahres. Der Großteil des Stroms wurde in Italien produziert, auch dank der Sonnenenergie. Die Photovoltaikanlagen wurden ausgebaut und haben 20% mehr Strom geliefert als vor einem Jahr. Insgesamt wurden mehr als 40% des italienischen Strombedarfs mit erneuerbaren Energien abgedeckt. Dieser Hitzesommer setzt auch den Gletschern zu. Forscher gehen davon aus, dass allein in der Schweiz Dutzende von kleineren Gletschern bis zum Ende des Sommers ganz verschwinden werden. Aber auch bei den großen Gletschern ist der Rückgang heuer besonders groß. Denn nach wenig Schnee im Winter gibt es keine schützende Decke, die das Sonnenlicht reflektiert. Und damit geht das Abschmelzen schneller. Ein 58-Jähriger aus Bayern ist oberhalb von Dorf Tirol bei einem Bergunfall ums Leben gekommen. Er war gestern alleine zu einer Wanderung aufgebrochen und als er nicht zurückgekommen ist, haben seine Begleiter am Abend Alarm geschlagen. Bergrettung und Feuerwehr haben die Suche aufgenommen, auch mit Hunden und Drohnen. Schließlich wurde der Mann abseits der Wege in einem ausgesetzten und schwer zugänglichen Gelände unterhalb der Muthöfe gesichtet. Die Bergretter mussten sich rund 200 Meter abseilen. Er konnte aber nur noch tot geborgen werden. In Ahornach sind in der Nacht rund 100 Feuerwehrleute zu einem Brand ausgerückt. Das Feuer ist im Dachstuhl eines Mehrfamilienhauses ausgebrochen. Verletzt wurde niemand, aber der Schaden ist groß. Die Wohnung im Dachgeschoss ist unbewohnbar. Die vierköpfige Familie ist vorübergehend bei Nachbarn untergekommen. Auch eine zweite Wohnung wurde beschädigt. Im Finchgau sollen in Zukunft Straßen und Plätze mit Videokameras überwacht werden. Insgesamt sollen mehr als 130 Überwachungskameras installiert werden. Die Bezirksgemeinschaft hat die Ausschreibung in die Wege geleitet. Es gibt aber noch keinen genauen Termin, wann sie in Betrieb genommen werden. Die Videoüberwachung soll dazu beitragen, Straftaten aufzuklären und Kriminelle und Vandalen abzuschrecken. Schlafende Eisbärenbecken kann teuer werden. Auf der norwegischen Inselgruppe Spitzbergen ist eine Person zu einer Geldstrafe von umgerechnet 4.500 Euro verurteilt worden. Der Eisbär ist mit dem Nebelhorn eines Schiffes aus dem Schlaf gerissen worden und weggelaufen. Die Störung von Eisbären ist laut Gesetz verboten. In Spitzbergen leben rund 260 Eisbären. Sie stehen unter Schutz.
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11: Birkenstock-Sandalen sind in. Sie haben das Image von Gesundheitslatschen abgelegt und sind im Modetrend. Der Schuhhersteller aus Deutschland ist weiter auf Wachstumskurs. Im dritten Quartal ist der Umsatz um 15% gestiegen. Für das gesamte Jahr wird ein Gewinn von mindestens 710 Millionen Euro erwartet. Für die Birkenstock-Aktien haben diese Zahlen einen Kurssprung an der New Yorker Börse gebracht. Ein Großaktionär hat daraufhin seine Mehrheitsbeteiligung abgegeben und Aktien für 1 Milliarde Dollar verkauft. Einen Teil hat Birkenstock selbst gekauft. Und wir werfen noch einen Blick auf die Börsen in Europa. Sowohl der DAX in Frankfurt als auch der MIB-Index in Mailand sind heute leicht im Plus.
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2: Das Land Tirol sagt wieder Danke. Morgen werden traditionell am Hoch unser Frauentag die Verdienstmedaillen und Kreuze des Landes Tirol verliehen. 39 Südtiroler erhalten diese Ehrung. Dazu kommen noch 4 Lebensrettermedaillen. Diese Auszeichnungen bekommt man, wenn man sich ehrenamtlich um den eigenen Ort und die Menschen dort kümmert oder sogar Menschenleben rettet. Birgit Locher, du hast dich vorab mit den Geehrten unterhalten. Die Vorfreude ist groß.
12: Ja, das ist besonders bei Christian Batschi spürbar, der gerade auf dem Weg nach Innsbruck ist. Er erhält morgen die Verdienstmedaille für sein soziales Engagement. Seit über 10 Jahren rettet er Lebensmittel vor der Mülltonne und verteilt sie an bedürftige Personen. Vielen wird er deshalb auch als Bröseljäger bekannt sein. Letztes Jahr wurde ihm dafür der Titel Ritter des Verdienstordens der Italienischen Republik verliehen. Dass er morgen die nächste Auszeichnung erhält, hat er nicht erwartet.
13: In November habe ich den Ritter bekommen und jetzt schon gleich noch eine große Medaille und ich freue mich sehr. Es ist wirklich eine wichtige Auszeichnung und ehrlich, ich fühle mich besonders gut, weil das ist wirklich eine große Ehre für mich.
12: Mindestens genauso groß ist die Freude bei Ingrid Beikircher, die die Verdienstmedaille für ihren 30-jährigen Einsatz im Alpenverein erhält. In diesen Jahren hat sie die AVS-Bezirke eingeführt, war viele Jahre lang Chefredakteurin der Vereinszeitschrift Bergerleben und war bis vor ein paar Monaten noch Vizepräsidentin des AVS. Sie sagt, sie erhalte zwar die Medaille, aber sie trägt sie nicht alleine.
14: Ich sehe das einfach im Sinne des großen Alpenvereins, unserer großen Gemeinschaft. Also wir haben so viele Ehrenamtliche, die sich in diesem Bereich einsetzen. Sonst wäre diese große Organisation überhaupt nicht möglich. Und ich bin nur ganz, ganz ein kleines Rädchen davon. Aber es freut mich sehr.
12: Ähnlich sieht es auch Otto von Dellemann. Er ist unter anderem der Vorsitzende des Südtiroler Seniorenbundes und setzt sich seit Jahren für die Anliegen der älteren Bevölkerung ein. Ihm wird morgen das Verdienstkreuz verliehen. Auch er sagt, alleine trägt er das Verdienstkreuz nicht, sondern er teilt es mit vielen anderen, die sich täglich für die Senioren im Land einsetzen. Er sieht die Auszeichnung als Motivationsschub, weiterzumachen.
15: Diese Arbeit wird gesehen, die wird honoriert, die wird eben auch dankbar und wertgeschätzt. Und ich glaube, diese Wertschätzung motiviert dann und gibt wieder Auftrieb und vielleicht auch Kraft und Genugtuung, weiterhin diese Tätigkeit nachzugehen und sich für andere gemeinsam einzusetzen, denn allein schafft man nichts.
12: Motivation und eine gehörige Portion Stolz werden die Geehrten morgen zusammen mit dem Verdienstkreuz und der Medaille tragen. Die Feierlichkeiten in Innsbruck beginnen in der Früh mit einer Kranzniederlegung, dann folgt ein Gottesdienst und danach erhalten Christian Batschi, Ingrid Beikircher und Otto von Dellemann zusammen mit den anderen Südtirolern das Ehrenzeichen.
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2: Auch heute hat wieder die Sonne das Sagen. Es sind nur ein paar harmlose Wolken über den Himmel. Und es bleibt heiß. Die Temperaturen klettern auf Höchstwerte von bis zu 37 Grad. Gewitter bleiben die Ausnahme. Schwimmen und Wandern also alles kein Problem. Günther Geier vom Landeswetterdienst. Wie geht's denn morgen und in den nächsten Tagen weiter? Ist Abkühlung in Sicht?
16: Ja, morgen scheint wieder verbreitet die Sonne und der Himmel ist zunächst oft wolkenlos. In der zweiten Tageshälfte entstehen dann einige größere Quellwolken und in der Folge sind einzelne Hitzegewitter nicht mehr ausgeschlossen. Die Temperaturen, die bleiben aber hochsommerlich mit Höchstwerten von 32 bis 36 Grad. Auch der Sonntag bringt zunächst viel Sonnenschein, später wird es aber gewittrig und über Südtirol verteilt können teils auch heftige Gewitter entstehen. Die Temperaturen gehen etwas zurück. Am Montag wird es dann wechselhaft. Neben sonnigen Abschnitten entstehen auch einige Schauer und Gewitter. Und die Temperaturen, die gehen weiter zurück.
2: Das war das Südtirol-Journal-Mittagsmagazin vom Freitag. Ich bin Stefanie Terzer. Einen schönen Tag noch.
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18: Aus der Landesverkehrsmeldezentrale begrüßt sie Karin Unterhofer. Auf der Pustertaler Stadtstraße bei St. Siegmund wurde die Unfallstelle geräumt. Es gibt jedoch noch Staus in beiden Fahrtrichtungen. Kolonnenverkehr und Stau wegen Überlastung gibt es auf der Brennerautobahn in beiden Richtungen zwischen Trient Nord und Affi. Auf der Pustertaler Stadtstraße in Richtung Innichen zwischen Bruneck und Bercher und zwischen Niederdorf und Doblach in Richtung Brixen zwischen Findl und Schaps und auf der Finchgauer Stadtstraße in Richtung Meran zwischen Blaus und Rabland. Allen, die unterwegs sind, eine gute Fahrt.
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2: Nähe zu Rechtsextremen, Landesrat Achammer ärgert sich. Gesundheitsressort will Radfahren in Südtirol fördern. Und es bleibt weiter sonnig und heiß. Ich bin Marlies Winkler, schönen Freitagmittag.
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2: Die Nähe einiger Südtiroler Politiker zu Rechtsextremen sorgt diesen Sommer für viel Aufregung. Auch Landesrat Philipp Achammer ärgert sich. In einem Post auf X fragt er, ob inzwischen alles erlaubt und relativ sei. Die Jugendsprecherin der Südtiroler Freiheit treffe sich mit Zellners identitärer Kaderschmiede und Jürgen Wirt Anderlan ganz offen neonazistisch im Kalterer Keller. Und niemand interessiere es, kritisiert Achammer.
3: Wenn das Sympathisieren mit extremen Ideologien als nicht mehr so problematisch, als relativ hingenommen wird, dann ist das meines Erachtens höchst gefährlich. Denn dann bedeutet es, dass irgendwann auch die Ideologien selbst als nicht mehr so gefährlich hingenommen werden. Und ich glaube, gerade Südtirol sollte sich daran erinnern, was vor 100 Jahren in diesem Land passiert ist und worunter unser Land so sehr gelitten hat, was sich nie wieder wiederholen sollte.
2: Anderlan wollte sich ja zunächst nicht zu seinem Posting mit der rechtsextremen Kalterer Jugendgruppe äußern. Jetzt schreibt er in einer Aussendung, alles sei nur ein inszenierter Nazi-Skandal. Mehr als ein Drittel der Südtiroler fährt mindestens einmal pro Woche mit dem Rad. Und es soll noch mehr werden. Dieses Ziel haben sich die Landesräte für Gesundheit und Mobilität, Hubert Mesner und Daniel Alfreider, gesetzt. Die allermeisten Wege im Alltag ließen sich gut mit dem Rad bewältigen und damit tun wir auch etwas für uns und unsere Gesundheit. Wer sich regelmäßig bewegt, senkt das Risiko für Herz-Kreislauf- und Krebserkrankungen, Diabetes und Depressionen. Und wenn noch mehr vom Auto auf das Rad wechseln, gibt es auch weniger Verkehr auf den Straßen. Wegen der Hitzewelle laufen die Klimaanlagen und die Kühlregale in Geschäften auf Hochtouren. Der Stromverbrauch in Italien hat im Juli einen historischen Höchststand erreicht. Nach Angaben des Netzbetreibers Terna wurden 32,5 Terawattstunden Strom nachgefragt. Das sind 8,3% mehr als im Juli des Vorjahres. Der Großteil des Stroms wurde in Italien produziert, auch dank der Sonnenenergie. Die Photovoltaikanlagen wurden ausgebaut und haben 20% mehr Strom geliefert als vor einem Jahr. Insgesamt wurde mit erneuerbaren Energien mehr als 40% des italienischen Strombedarfs abgedeckt. Dieser Hitzesommer setzt auch den Gletschern zu. Forscher gehen davon aus, dass allein in der Schweiz Dutzende von kleineren Gletschern bis zum Ende des Sommers ganz verschwinden. Aber auch bei den großen Gletschern ist der Rückgang heuer besonders groß. In der Schweiz gibt es rund 1400 Gletscher, vor 150 Jahren waren es noch 1000 mehr. Die Seilbahn zwischen Bozen und Kolern fährt wieder, einen Tag vor dem traditionellen Kirchtag. Nach 4 Monaten Stillstand hat sie heute den Betrieb wieder aufgenommen. Seit der Schließung Mitte April wurden die Seilbahnkabinen saniert, ebenso alle technischen Anlagen, die zum Teil auch ausgetauscht wurden. Die Generalsanierung hat rund 4 Millionen Euro gekostet, der Großteil davon wurde vom Land finanziert. Die Kolerer Seilbahn kann mit den Abos für den öffentlichen Nahverkehr genutzt werden. Und heute lohnt sich ein Ausflug ins Schwimmbad oder in die Berge. Wie lange es noch so heiß bleibt, das hören Sie gleich.
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2: Ja, werfen wir zuerst gleich den Blick auf die aktuellen Temperaturen. Gerade messen wir bei Ihnen in Meran 31 Grad, 27 in Jenesien, in Naturns 30 und in Salurn 28 Grad. Heute bleibt es weiterhin so strahlend sonnig wie jetzt. Am Himmel bilden sich nur einzelne und harmlose Quellwolken. Dazu gibt es jetzt am Nachmittag Höchstwerte von 33 bis 37 Grad.
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6: Guten Nachmittag aus der Landesverkehrsmeldezentrale. Kolonnenverkehr und Stau wegen Überlastung gibt es auf der Brenner Autobahn in Richtung Norden zwischen Affi und San Michele und auf der Pustertaler Staatsstraße in Richtung Innichen zwischen Bruneck und Becha. Kommen Sie gut voran.
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1: Jetzt am Nachmittag scheint im ganzen Land die Sonne und am Himmel zeigen sich nur wenige Haufen Wolken. Mit der kräftigen Augustsonne wird es wieder heiß mit maximal 33 bis 37 Grad in den Tälern. Auf den Bergen in 2000 Metern Werte um 22 Grad. Auch morgen am Feiertag und am Sonntag scheint zunächst verbreitet die Sonne. Erste Gewitter sind morgen Nachmittag möglich. Am Sonntagnachmittag werden sie dann häufiger. Die Temperaturen erreichen morgen noch einmal bis zu 36 Grad, am Sonntag dann ein paar Grad weniger, es bleibt aber schwül. In der neuen Woche ist es mit der großen Hitze dann vorbei. Am Montag wird es zeitweise sonnig mit ein paar Regenschauern und Gewittern, dazu Temperaturen bis maximal 30 Grad. Das waren die aktuellen Aussichten mit Günter Geier.
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1: Autobrand im Finchgau, schnelles Eingreifen verhindert Waldbrand. Ärger über Posting mit Rechtsextremen, JWA weist Kritik zurück. Und mit viel Sonne und heißen Temperaturen geht es weiter. Ich bin Marlies Winkler, schönen Freitagnachmittag.
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1: Vergleichsweise glimpflich ist ein Brand oberhalb von Blaus im Finchgau ausgegangen. Ein Auto hatte dort Feuer gefangen. Die Wehrleute sind vom Schlimmsten ausgegangen. Sie haben befürchtet, dass die Flammen auf den Wald daneben übergreifen könnten. Deshalb haben sie sofort die Nachbarwehren zur Verstärkung dazugerufen. Die Insassen des Autos haben in der Zwischenzeit aber schnell gehandelt und sich einen Feuerlöscher organisiert. Mit dem konnten sie die Flammen selbst eindämmen, bis die Feuerwehrleute eingetroffen sind und den Brand schließlich komplett gelöscht haben. Das Treffen von Jürgen Wirth Anderlan mit einer rechtsextremen Jugendgruppe sorgt noch immer für Aufregung. Unter anderem hat Landesrat Philipp Achammer seinem Ärger in einem Social-Media-Posting Luft gemacht. Nun meldet sich auch JWA selbst zu Wort, der wollte sich dazu ja zunächst nicht äußern. Er spricht von einem inszenierten Nazi-Skandal, er halte nichts von Kontaktverboten und spreche mit jedem. Und den Vorwurf, er zeige auf dem Foto mit den Jugendlichen das White-Power-Zeichen, bezeichnet JWA als lächerlich. Die Ferragosto-Woche ist für viele von uns eine entspannte Zeit. Tausende Südtiroler haben Urlaub. Für die Polizei gibt es in dieser Woche aber umso mehr zu tun. Besonders in Bozen ist ja gerade viel los. Gestern hat ein Mann in einem Lokal in Oberau randaliert. Der Inhaber hat ihn angegriffen und aus dem Lokal geworfen. Dabei wurde der Gast verletzt. Der Inhaber wurde angezeigt. Ebenfalls gestern wurde ein junger Mann aus Venezuela auf den Tal verwiesen, mit Drogen und einem Messer erwischt. Er musste mit auf die Questur kommen. Insgesamt haben die Ordnungskräfte in den letzten Tagen über 200 Menschen identifiziert und 50 Autos kontrolliert, und die Kontrollen gehen am Wochenende weiter. Wir schauen nach Großbritannien. Dort ist Nigel Farage, der wohl bekannteste Rechtspopulist, in einer Nachwahl wieder ins britische Parlament eingezogen. Das Kuriose dabei, sein einziger wirklicher Gegner war ein Komiker in einem Mülltonnenkostüm, der sich Count Binface nennt. Alle anderen Parteien waren aus Protest nicht angetreten. Und Count Binface hat gar nicht schlecht abgeschnitten. Er hat 27% der Stimmen bekommen. Farage kam auf 63%. Er musste also kurz zittern, sitzt jetzt aber doch wieder im Parlament. Auch heute steigen die Temperaturen wieder auf bis zu 37 Grad an. Die Hitze dauert gefühlt schon eine Ewigkeit. Sie sorgt nicht nur für Schäden in der Landwirtschaft und einen hohen Stromverbrauch, sondern auch für eine sehr dünnhäutige Bevölkerung. Dass Hitze aggressiv macht, ist nicht nur ein Gefühl, es ist bestätigt. Psychologe Manuel Schmelzer.
2: Die allgemeine Belastung steigt. Das heißt, es ist viel weniger Spielraum da zwischen vielleicht einer Situation, die mich nervt, auf der einen Seite, und die dann wirklich sagt, und jetzt reicht's mal. Also wenn ich jetzt zum Beispiel an einen langsamen Autofahrer denke, der vor mir fährt, dann, wenn es jetzt nicht so heiß ist, dann fahre ich gemütlich hinten noch. Aber wenn es jetzt 40 Grad hat, dann wird aus diesem langsamen Autofahrer vielleicht dann schnell ein Vollidiot, der vor mir fährt.
1: Während Hitzeperioden gibt es auch mehr Verkehrsunfälle als sonst, denn die hohen Temperaturen machen uns nicht nur aggressiver, sondern auch unkonzentrierter. Ja, suchen wir uns heute also besser ein bisschen Abkühlung, denn es bleibt heiß. Den Wetterausblick, den hören Sie gleich.
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1: Schönes Wetter und heiße Temperaturen erwarten uns an diesem Ferragosto-Wochenende. Heute ist fast keine Wolke am Himmel zu sehen. Morgen und am Sonntag wie gewohnt zuerst wieder viel Sonne. Am Nachmittag bilden sich dann jeweils ein paar Quellwolken. Lokal kann es einzelne Hitzegewitter geben. Eine erste Abkühlung für alle gibt es dann am Montag. Die Temperaturen gehen ab dann um 4 bis 5 Grad zurück. Entwerfen wir noch einen Blick auf die aktuellen Temperaturen. Gerade messen wir bei Ihnen in Wolkenstein 25 Grad, 33 sind sie in Auer, 29 in Schlanders und in Sechsten 28 Grad. Maximal werden es heute 33 bis 37.
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5: Guten Nachmittag aus der Landesverkehrsmeldezentrale. Ich bin Manuel Scutellaro. Auf der Brennerautobahn in Richtung Norden zwischen Trient Süd und Trient Nord staut es ca. 2 Kilometer wegen eines defekten Fahrzeugs. Von den anderen Hauptstraßen Südtirols wurden uns keine Störungen gemeldet. Angenehme Fahrt.
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0: 10 vor 3. Und jetzt die Nachrichten.
1: Ferragosto-Woche, Polizei hat viel zu tun. Schnelles Handeln verhindert Waldbrand im Finchgau. Und heiß und sonnig bleibt es auch heute. Ich bin Marlies Winkler, schönen Nachmittag.
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1: Ja, wie erwartet ist wieder sehr viel los bei uns in dieser Ferragosto-Woche. Das bedeutet auch für die Polizei mehr Arbeit, besonders in Bozen. Insgesamt haben die Polizisten in diesen Tagen über 200 Menschen identifiziert und 50 Autos kontrolliert. In einem Bozner Lokal in Oberau hat gestern ein Mann randaliert. Der Inhaber wurde angezeigt. Er hat den randalierenden Gast aus dem Lokal geworfen und ihn dabei verletzt. In Plaus im Finchgau konnte heute bei einem Autobrand Schlimmeres verhindert werden. Die Insassen haben schnell gehandelt. Sie haben sich selbst einen Feuerlöscher organisiert und die Flammen selbst eingedämmt. So konnten sie verhindern, dass der Brand auf den Wald übergreift. Das hatten die alarmierten Feuerwehrleute nämlich befürchtet und hatten schon Verstärkung gerufen. Die hat es dann glücklicherweise nicht gebraucht. Als die Wehrleute eingetroffen sind, haben sie den Autobrand schließlich komplett gelöscht. Roberto Vannacci sorgt wieder mal für Aufregung. Der Ex-General und EU-Parlamentarier ist ja bekannt für seine rechtsradikalen, ausländerfeindlichen und frauenverachtenden Aussagen. Jetzt wünscht er sich ein mediterranes Patriarchat herbei. Es brauche mehr starke Männer und Frauen sollten sich unterordnen. Damit sei er zu weit gegangen, findet Landeshauptmann-Stellvertreter Marco Galateo von Fratelli d'Italia.
2: Immaginare le donne a casa cucinare, forse una visione un tantino antica. Della società. Oggi le cose sono cambiate.
1: Dass Frauen in der Küche bleiben sollten, sei eine veraltete Anschauung, sagt Galateo. Obwohl seine Ansichten bei Themen wie Migration ähnlich sind wie die von Vannacci, lehne er diese frauenverachtenden Aussagen ab. In Großbritannien ist Nigel Farage, der wohl bekannteste Rechtspopulist, wieder ins britische Parlament eingezogen. Das Kuriose dabei, sein einziger wirklicher Gegner war ein Komiker in einem Mülltonnenkostüm, der sich Count Binface nennt. Alle anderen Parteien waren aus Protest nicht angetreten. Und Count Binface hat gar nicht so schlecht abgeschnitten. Er hat fast ein Drittel der Stimmen bekommen. Die aktuell sehr hohen Temperaturen setzen nicht nur unserem Körper zu, sondern auch unserer Psyche. Die Hitze macht uns aggressiv und unkonzentriert. Das bestätigt der Meraner Psychologe Manuel Schmelzer.
3: Der ganze Körper ist belastet, das ganze Herz-Kreislauf-System ist belastet und somit ist natürlich auch Stressausschüttung, die Hormone, die Stress ausschütten im Körper, werden mehr und dadurch habe ich weniger Spielraum, runterzukommen, abzukühlen.
1: Besonders belastend für den menschlichen Körper sind die vielen Tropennächte, die uns den erholsamen Schlaf rauben. Ja, und an diesem Wochenende bleibt es noch heiß. Wie heiß, das hören Sie gleich bei unseren Wetteraussichten.
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1: Ja, das zeigt sich auch heute wieder von seiner besten Seite. Strahlender Sonnenschein bei heißen Temperaturen. Maximal werden es heute noch 33 bis 37 Grad. Gerade messen wir bei Ihnen in Schaps 34, in Mühlwald 29, 35 in Salurn und in Wolkenstein 25 Grad. Sonnig und heiß bleibt es auch am Wochenende. Vormittag starten wir immer mit viel Sonne rein. Am Nachmittag bilden sich dann jeweils ein paar Quellwolken. Lokal gibt es einzelne Hitzegewitter. Eine erste Abkühlung für alle gibt es dann am Montag. Die Temperaturen gehen ab dann um 4 bis 5 Grad zurück.
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8: Guten Nachmittag aus der Landesverkehrsmeldezentrale. Es begrüßt Sie Karin Unterhofer. Auf der Brenner Autobahn gibt es in Fahrtrichtung Norden zwischen Trient Nord und Bozen Süd Kolonnenverkehr wegen Überlastung. Allen, die unterwegs sind, eine gute Fahrt.
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0: vor vier. Und jetzt die Nachrichten.
1: Ungehobelte Touristen, Cortina führt strengere Regeln ein. Essstörungen in Südtirol wieder auf dem Vormarsch. Und es bleibt strahlend sonnig und heiß. Ich bin Marlies Winkler, schönen Freitagnachmittag.
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1: Einige Touristen haben es in Cortina wohl zu weit getrieben. Die Gemeinde im Belluno führt nun strengere Regeln ein. Ab sofort ist es verboten, sich auf Treppen, Plätze oder unter die Lauben zu setzen und dort zu essen. Außerdem wird das Übernachten auf Bänken und an Straßen verboten und auch sich öffentlich zu waschen. Und die Besucher müssen sich im Ortszentrum ab sofort angemessen anziehen, sonst riskieren sie eine Geldstrafe von bis zu 500 Euro. Der Bürgermeister von Cortina hat die Verordnung ausgestellt. Sie gilt bis zum 15. Oktober. In Südtirol nehmen Essstörungen wieder zu. Letztes Jahr sind bei uns fast 700 Patientinnen behandelt worden. Das sind 6% mehr als im Jahr davor. Diese Zahlen veröffentlicht das Netzwerk für Essstörungen EatNet. Am häufigsten betroffen sind nach wie vor junge Mädchen und Frauen. Oft treten Essstörungen zusammen mit anderen Krankheiten auf, wie Depressionen, Angst- oder Persönlichkeitsstörungen. Kaum jemand mischt die italienische Politik zurzeit so auf wie der Rechtsaußenmann Roberto Vannacci. Er legt in den Umfragen immer weiter zu und fällt immer wieder mit ausländerfeindlichen und frauenverachtenden Kommentaren auf. Die Landtagsabgeordnete Brigitte Foppa von den Grünen findet Vannaccis Frauenbild empörend.
2: Da gibt es jetzt wieder ganz brutale Rückschritte und wir haben das in der Frauenbewegung ja schon lange gesehen. Es ist immer, sind drei Schritte vor und zwei zurück. Jetzt, die von Vannacci kommen, sind wieder diese Schritte, die zurückgehen. Es gehört zu seinen Provokationen und wir sehen diese neuen Rechten, die leben von Provokationen, die sie in die Öffentlichkeit schmeißen, die allgemeine Empörung hervorrufen und die sie aber natürlich auch sehr, sehr sichtbar machen.
1: Erst vor kurzem hat Vannacci mit seiner Forderung nach einem mediterranen Patriarchat wieder für Aufregung gesorgt. Seiner Meinung nach brauche es mehr starke Männer und Frauen sollten sich unterordnen. In Ligurien ist ein Streit entbrannt und zwar zwischen einer Gemeinde und einer Gruppe von Klosterfrauen. Im Badeort Bodorno betreiben die Ordensschwestern seit 80 Jahren einen Strand und organisieren da jedes Jahr einen Sommerhort für Kinder. Die Gemeinde will den Abschnitt jetzt aber frei zugänglich machen. Den Ordensschwestern passt das gar nicht. Sie sind von der Gemeinde enttäuscht, sagen sie. Ob Gemeinde und Klosterfrauen einen Kompromiss finden, entscheidet sich im Herbst. Das neue Gipfelkreuz auf dem Beetz am Schlern ist von einem Schüler entworfen worden. Hannes Wörz hat das Gipfelkreuz im Rahmen eines Projekts am Kunstgymnasium Academia in St. Ulrich gezeichnet. Das Kreuz zeigt am Ende des Querbalkens die Silhouette des Schlerns. Zusammen mit einem Metallbauunternehmen ist das Kreuz dann verwirklicht worden und steht nun am Gipfel des Beetz auf über 2500 Metern Höhe. Ja, eine Bergtour ist an diesem Wochenende sicher eine gute Idee. Alle Wetteraussichten hören Sie gleich.
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1: Ja, das bringt uns auch heute wieder Sonne, Sonne und nochmal Sonne. Dazu Höchstwerte von 33 bis 37 Grad. Gerade messen wir bei Ihnen in Antholz-Oberdahl 29 Grad, in Barbian 34, 33 in Bruneck und in Laas 30 Grad. Auch am Wochenende gibt es keine großen Überraschungen. Es gibt wieder viel Sonne und heiße Temperaturen. Am Nachmittag und Abend bilden sich jeweils ein paar Quellwolken, daraus einzelne Hitzegewitter. Es wird aber noch nicht überall nass. Ab Montag dann vorerst ein Ende dieser fünften Hitzewelle. Es kühlt dann um 4 bis 5 Grad ab.
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7: Hier ist die Landesverkehrsmeldezentrale mit Barbara Widot. Guten Nachmittag. Auf der Brenner Autobahn in Richtung Süden zwischen Neumarkt und San Michele 2 Kilometer Stau nach einem Unfall. Fahren Sie vorsichtig.
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0: 10 vor 5.
1: Und jetzt die Nachrichten.
2: Es gibt wieder mehr Essstörungen in Südtirol. Cortina führt strengere Regeln für Touristen ein. Und heiß und sonnig geht es weiter. Ich bin Marlies Winkler, schönen Freitagnachmittag.
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2: In Südtirol nehmen Essstörungen wieder zu. Letztes Jahr sind bei uns fast 700 Patientinnen behandelt worden. Das sind 6% mehr als im Jahr davor. Diese Zahlen veröffentlicht das Netzwerk für Essstörungen EatNet. Oft treten Essstörungen zusammen mit anderen Krankheiten auf, wie Depressionen, Angst oder Persönlichkeitsstörungen. Am häufigsten betroffen sind nach wie vor Mädchen und junge Frauen. In Cortina ist, wie fast überall in den Dolomiten, wieder richtig viel los in diesen Tagen. Cortina führt für Touristen jetzt strengere Regeln ein. Campen und Übernachten ist in Parks, an den Straßen und auf Bänken ab sofort verboten, ebenso wie sich in der Öffentlichkeit zu waschen. Auch das Picknicken auf Mauern und Treppenstufen im Ortszentrum ist nicht mehr erlaubt. Und Touristen müssen sich in Cortina ab sofort angemessen anziehen, sonst riskieren sie eine Geldstrafe von bis zu 500 Euro. Die Verordnung gilt bis zum 15. Oktober. Ex-General Roberto Vannacci polarisiert in der italienischen Politik mit seinen ultrarechten Ansichten und Aussagen. Seine Partei Futuro Nazionale gibt es auch in Südtirol. Bekanntester Vertreter ist Ex-Landesrat Massimo Bessone. Laut Politikwissenschaftler Günter Palava ist es gar nicht so unwahrscheinlich, dass die Partei nach den nächsten Wahlen bei uns im Landtag sitzt.
3: Das kann man nicht ausschließen, weil mit diesem Wahlsystem, das Verhältniswahlsystem, wo also keine Hürden vorhanden sind, ist ein Mandat mit relativ wenigen Stimmen erreichbar. Und wenn wir eben in die Vergangenheit blicken, wo wir gesehen haben, dass kleine italienische Parteien immer wieder in den Landtag gezogen sind, dann kann man also auch für Vannacci durchaus denken, auch das ist möglich.
2: Aber selbst wenn es Futuro Nazionale tatsächlich in den Landtag schafft, glaubt Palava nicht, dass ein oder zwei Abgeordnete großen Schaden anrichten könnten. Das geplante Social-Media-Verbot in Frankreich kommt nun doch nicht. Das Verfassungsgericht hat es gekippt. Die Begründung, das Verbot würde die Meinungs- und Kommunikationsfreiheit der Jugendlichen einschränken. Eigentlich sollte das Verbot ja ab September in Kraft treten. Die französische Regierung will nun einen neuen Anlauf starten und bis zum Frühjahr ein abgeändertes Gesetz auf den Weg bringen. Vielleicht haben Sie es schon gesehen, das neue Gipfelkreuz auf dem Beetz am Schlern. Das Design stammt von einem Schüler, und zwar von Hannes Wörth vom Kunstgymnasium in St. Ulrich. Das Kreuz zeigt am Ende des Querbalkens die Silhouette des Schlerns. Zusammen mit einem Metallbauunternehmen ist das Kreuz dann verwirklicht worden und steht nun am Gipfel des Beetz auf über 2500 Metern Höhe. Ja, und so weit müssten wir heute wahrscheinlich auch rauf, um es temperaturmäßig auszuhalten. Wie lange es noch so heiß bleibt, hören Sie gleich.
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2: Ja, ein paar einzelne Wolken gibt es über den Bergen, ansonsten strahlend blauer Himmel und jede Menge Sonnenschein gibt es im ganzen Land und das bei Höchstwerten von 33 bis 37 Grad. Gerade messen wir bei Ihnen in Franzensfeste 34, 28 in Mühlwald, 26 in Hintermartell, 30 in Plattin-Passaia und 32 in Schlanders. Wie wird's am Wochenende? Ja, wieder super sonnig und heiß. Am Samstag und Sonntag bilden sich dann am Nachmittag und Abend ein paar Quellwolken daraus. Einzelne Hitzegewitter, es wird aber nicht überall nass. So langsam ist es aber vorbei mit dieser Hitzewelle. Ab Montag kommt ein bisschen Abkühlung. Die Temperaturen gehen ab dann um 4 bis 5 Grad zurück.
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6: Es begrüßt Sie Deborah Gardner aus der Landesverkehrsmeldezentrale.
0: Von der Prahner Autobahn wurden uns keine Störungen gemeldet. Auf der Grüner Stadtstraße zwischen Wolkenstein und St. Ulrich talaufwärts abschnittsweise Kolonnenverkehr und Stau wegen Überlastung. Kommen Sie gut voran.
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0: 10 vor 6. Und jetzt die Nachrichten.
1: Gemeinschaftshaus Bozen bringt Entlastung für Erste Hilfe. Social-Media-Verbot in Frankreich gekippt. Und Sonne und Hitze gibt's auch am Wochenende. Ich bin Marlies Winkler, schönen Freitagabend.
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1: Das Gemeinschaftshaus von Bozen entlastet die Notaufnahme im Krankenhaus. Seit Ende Mai ist das sogenannte Ambulatorium für kleine Dringlichkeiten im Gemeinschaftshaus offen. Am Tag werden dort rund 50 Patienten behandelt. Zugleich ist die Patientenzahl in der Ersten Hilfe in Bozen um rund 5% im Vergleich zum Vorjahr zurückgegangen. Gesundheitslandesrat Hubert Mesner sagt, diese Zahlen würden zeigen, dass man auf dem richtigen Weg sei. Das Ambulatorium für kleine Dringlichkeiten ist für alle gedacht, die akute Beschwerden haben, die aber nicht lebensbedrohlich sind. Die Nähe einiger Südtiroler Politiker zu Rechtsextremen bleibt ein Aufreger. Jetzt meldet sich auch Landtagspräsident Angelo Giannacaro zu Wort. Es geht um Jürgen Wirth Anderlan und sein Treffen mit einer rechtsextremen Jugendgruppe. Auf einem Foto in den sozialen Medien zeigt JWA zusammen mit den Jugendlichen das White Power Zeichen, ein Handzeichen, das in der Neonazi-Szene bekannt ist. Das habe Giannacaro zutiefst beunruhigt. Er fordert alle Landtagsabgeordneten auf, die demokratischen Grundsätze auch außerhalb des Landtags zu wahren. JWA versteht die Aufregung um sein Treffen nicht und spricht von einem inszenierten Nazi-Skandal. Drogendealer versuchen ihre Geschäfte ja immer gut zu verstecken. Im Bozen Süd ist so ein Versteck nun aufgeflogen. Und zwar war es ein auf Wagenhebern abgestelltes Auto. Die Finanzpolizei hat beobachtet, wie zuerst ein Mann einen Beutel auf den Rücksitz gelegt hat und wenig später sind dann zwei andere Männer gekommen, um sich das Paket abzuholen. Darin befanden sich 500 Gramm Haschisch. Bei den beiden Männern, die sich die Drogen holen wollten, hat die Finanzpolizei dann noch über 100 Gramm Kokain gefunden. Einer der beiden konnte flüchten, der andere Mann wurde festgenommen und ins Gefängnis gebracht. Nun wird auch nichts aus dem Social-Media-Verbot in Frankreich. Es sollte ja ab September in Kraft treten. Das Verfassungsgericht hat es nun aber gekippt. Die Begründung, das Verbot würde die Meinungs- und Kommunikationsfreiheit der Jugendlichen einschränken. Die französische Regierung will nun einen neuen Anlauf starten und bis zum Frühjahr ein abgeändertes Gesetz auf den Weg bringen. Morgen ist in Innsbruck wieder großer Ehrentag. In der Hofburg werden wie jedes Jahr die Verdienstkreuze und Verdienstmedaillen verliehen. Unter den Geehrten sind 39 Südtirolerinnen und Südtiroler. Eine davon ist Ingrid Beikircher. Sie erhält die Verdienstmedaille für ihren 30-jährigen Einsatz im Alpenverein. Sie hat die AVS Bezirke eingeführt, war viele Jahre lang Chefredakteurin der Vereinszeitschrift Berge erleben und war bis vor ein paar Monaten noch Vizepräsidentin des AVS. Sie sagt, sie erhalte die Medaille zwar, trage sie aber nicht alleine.
3: Ich sehe das einfach im Sinne des großen Alpenvereins, unserer großen Gemeinschaft. Also wir haben so viele Ehrenamtliche, die sich in diesem Bereich einsetzen. Sonst wäre diese große Organisation überhaupt nicht möglich. Und ich bin nur ganz, ganz ein kleines Rädchen davon. Aber es freut mich sehr.
1: Vier Südtiroler erhalten außerdem noch die Lebensrettermedaille. Ja, und wir können uns inzwischen auf ein sonniges und heißes Wochenende einstellen. Unser Wetterausblick gleich.
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1: 37 Grad hat es jetzt in Bozen, knapp über 30 Grad auch in St. Walburg, 33 Grad sind es in Sterzing, 27 in Doblach und in Sarntein 30 Grad. Und es bleibt ein warmer und sonniger Abend, es gibt nur ein paar einzelne Wolken über den Bergen. Auch am Samstag und Sonntag wird es wieder sonnig und heiß. Am Nachmittag und Abend bilden sich ein paar Quellwolken, daraus entstehen ein paar Hitzegewitter. Die lang ersehnte Abkühlung ist in Reichweite. Ab Montag soll es ein bisschen abkühlen, zumindest um 4 bis 5 Grad. Naja, alles etwas.
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7: Aus der Landesverkehrsmeldezentrale begrüßt sie Karin Unterhofer. Auf Südtirol Straßen herrscht lebhafter Verkehr. Längere Staus wurden uns im Moment keine gemeldet. Allen, die unterwegs sind, gute Fahrt.
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0: 10 vor 7. Und jetzt die Nachrichten.
1: Mehr Strom verbraucht Südtirol wegen der Hitze. Gemeinschaftshaus Bozen entlastet die Notaufnahme. Und sonnig und heiß wird's auch am Wochenende. Ich bin Marlies Winkler, schönen Freitagabend.
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1: Mit der Hitzewelle laufen die Klimaanlagen auf Hochtouren und damit steigt auch der Stromverbrauch. In Italien hat er im Juli einen historischen Höchststand erreicht und auch bei uns in Südtirol wird heuer mehr Strom verbraucht, sagt Alberia-Chef Luis Amort.
3: Wenn wir die Monate Juli 25 und Juli 26 vergleichen, dann haben wir einen Anstieg zwischen 6% und 7% hier der Kunden in Südtirol und der Alberia-Kunden. Wir sehen da ein Gefälle und einen Unterschied zwischen Stadt und Land. In den Städten ist der Stromverbrauch noch höher gestiegen als der Durchschnitt von 6% bis 7%.
1: Italienweit hat der Stromverbrauch um über 8% zugelegt. Bei uns in Südtirol konnte wegen der anhaltenden Trockenheit heuer weniger Strom produziert werden. Auf die Strompreise wirke sich das aber nicht aus, sagt Luis Amort. Ein kleines Licht im Dunkeln gibt es für die Witwe des deutschen Urlauberpaares in Dorf Tirol. Sie konnte nach dem tödlichen Wanderunfall ihres Mannes ihren Hund wieder in die Arme schließen. Wie berichtet, konnte der 58-Jährige aus Bayern unterhalb der Muthöfe nur noch tot geborgen werden. Von der Hündin, die mit ihm unterwegs war, fehlte zunächst jede Spur. Die Finanzpolizei hat die Hündin Mia schließlich im unwegsamen Gelände gefunden, sie mit dem Hubschrauber geborgen und zu ihrem Frauchen ins Tal gebracht. Das Gemeinschaftshaus von Bozen entlastet die Notaufnahme im Krankenhaus. Seit Ende Mai ist das sogenannte Ambulatorium für kleine Dringlichkeiten im Gemeinschaftshaus offen. Am Tag werden dort rund 50 Patienten behandelt. Zugleich ist die Patientenzahl in der Ersten Hilfe in Bozen um rund 5% im Vergleich zum Vorjahr zurückgegangen. Gesundheitslandesrat Hubert Mesner sagt, diese Zahlen würden zeigen, dass man auf dem richtigen Weg sei. Das Ambulatorium für kleine Dringlichkeiten ist für alle gedacht, die akute Beschwerden haben, die aber nicht lebensbedrohlich sind. Für viel Aufregung sorgt weiterhin die Nähe einiger Südtiroler Politiker zu Rechtsextremen. Jetzt meldet sich auch Landtagspräsident Angelo Gennaccaro zu Wort. Es geht um Jürgen Wirth Anderlan und sein Treffen mit einer rechtsextremen Jugendgruppe. Auf einem Foto in den sozialen Medien zeigt JWA zusammen mit den Jugendlichen das White Power Zeichen. Das ist ein Handzeichen, das in der Neonazi-Szene bekannt ist. Das alles habe Gennaccaro zutiefst beunruhigt. Er fordert alle Landtagsabgeordneten auf, die demokratischen Grundsätze auch außerhalb des Landtags zu wahren. Umsteigen auf den Bus heißt es am Sonntagvormittag zwischen Bozen und Meran. Die Bahnlinie ist wegen Instandhaltungsarbeiten von 9 bis 12 Uhr gesperrt. Es fahren jeweils zwei Ersatzbusse. Einer davon ist ein direkter Expressbus, der über die Mebo fährt. Auch die normale Buslinie 201 kann genutzt werden. Ja, das Wochenende hat wieder viel Sonne und heiße Temperaturen im Gepäck. Wann wir wieder ein bisschen Abkühlung bekommen, hören Sie gleich.
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1: Auch der Abend bleibt heiß heute. Wir messen in Franzensfeste 33 Grad, 36 in Bozen, in Hintermartell 20 und in Doblach 28 Grad. Dazu gibt es in manchen Gemeinden noch ordentlich Sonne. Morgen und auch am Sonntag starten wir jeweils wieder mit viel Sonne in den Tag. 34 bis 36 Grad bekommen wir am Wochenende nochmal. Dazu gibt es aber auch einzelne Sommergewitter Richtung Abend. Um ein paar Grad zurück gehen die Temperaturen dann am Montag. Höchstwerte aber immer noch zwischen 22 und 30 Grad.
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6: Guten Abend aus der Landesverkehrsmeldezentrale. Ich bin Manuel Scutellaro. Von der Brenner Autobahn und auch von den anderen Hauptstraßen Südtirols wurden uns keine Störungen gemeldet. Gute Fahrt!
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